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1: Im Studio Eileen Schallhorn. Guten Morgen. Kubicki wird zum neuen FDP-Vorsitzenden gewählt. BAföG-Erhöhung wohl erstmal vom Tisch. Wolfgang Kubicki ist der neue FDP-Chef. Beim Parteitag in Berlin setzte er sich mit rund 60% gegen Marie-Agnes Strack-Zimmermann durch, die ihre Kandidatur erst kurzfristig auf dem Parteitag angemeldet hatte. Der 74-Jährige sagte, er spüre die Bürde der Verantwortung und richtete den Blick auf die nächste Landtagswahl in Sachsen-Anhalt im September. Er werde alles tun, dass die FDP dort erfolgreich abschneidet, so Kubicki. Eine BAföG-Erhöhung hat wohl erstmal keine Chance, das glaubt Bundesforschungsministerin Bär. Sie habe gehört, dass die Regierungsfraktionen die Reform nicht mehr unterstützen, sagte die CSU-Politikerin den Funke-Zeitungen. Aus ihrer Sicht ist es ein Privileg, dass es überhaupt BAföG gibt und keine Studiengebühren. Wie kann die Wirtschaft im Osten Deutschlands weiter vorangebracht werden? Darum geht es ab heute in Bad Saarow. Das Ostdeutsche Wirtschaftsforum startet in Brandenburg mit Vertretern aus Wirtschaft, Wissenschaft und Politik. Auch Kanzler Merz und Wirtschaftsministerin Reiche werden erwartet.
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2: Einen schönen guten Morgen und ganz liebe Grüße gehen an dieser Stelle raus an all die freundlichen Beschäftigten in den Cafés und Bäckereien, die schon so früh für uns am Start sind. Ich habe mir gerade einen Milchkaffee geholt und mir wurde ein wunderschöner Sonntag gewünscht, hat mir gleich ein Lächeln ins Gesicht gezaubert. Ich hoffe, das tue ich jetzt auch mit der Musik von Karl Maria von Weber. Wir hören seine Silvaner-Variationen. Und Händel sorgt gleich für ein musikalisches Feuerwerk.
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Es ist zwar noch verdammt früh, aber Ludwig van Beethoven konnte es sich schon einrichten. Wir haben seine Sinfonie Nummer 1 gehört, hier bei Klassikradio am Sonntagmorgen. Heute ist der 31. Mai. Kurzer Blick auf den Kalender. Nur noch 11 Tage bis zum Start der Fußball-Weltmeisterschaft in den USA, Kanada und Mexiko. Und wie gut die deutsche Nationalmannschaft in Form ist, das kann sie heute Abend gegen Finnland unter Beweis stellen, in einem Vorbereitungsspiel für die WM. Die Schweiz, die testet heute gegen Jordanien. Wir zelebrieren das Wochenfinale jetzt mit herrlicher Musik von Edvard Grieg. Hier ist das wunderbare Er aus seiner Holberg-Suite.

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5: Grüße gehen raus an alle Geburtstagskinder im Klassikradioland. Sie sind heute in bester Gesellschaft. Der irische Schauspielstar Colin Farrell wird heute 50. Ich wünsche allen einen wunderschönen Geburtstag, eine richtig schöne Feier. Für die passende Musik sorgt jetzt Michael Haydn mit seinem festlichen Hornkonzert in D-Dur. Und bei James Newton Howard, da sind gleich die Affen los. Wir hören den Soundtrack aus King Kong gleich.
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Johannes Brahms hilft Ihnen aus dem Bett mit seiner Sinfonie Nummer 2. Wir haben das Konzert aus Orchester Berlin gehört, hier bei Klassikradio am Sonntagmorgen. Markus Kirsch aus Berlin ist auch schon wach. Er schreibt per WhatsApp an die 0821 50 70 50 70. Vielen Dank für Ihre Glückwünsche an alle Geburtstagskinder. Ich werde heute auch 50, bin also genauso alt wie der Schauspieler Colin Farrell und ich habe noch eine Gemeinsamkeit. Ich bin auch ein leidenschaftlicher Schauspieler, allerdings im Laientheater und nicht in Hollywood. Na, das kann ja noch werden in den nächsten 50 Jahren. Genießen Sie Ihren Ehrentag. Ganz liebe Grüße nach Berlin. Und hier kommt Musik von Joseph Haydn. Hier ist sein Cellokonzert in D-Dur, gespielt von der Deutschen Kammerphilharmonie Bremen.

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1: Im Studio Eileen Schallhorn. Guten Morgen. Ostdeutsches Wirtschaftsforum in Bazzaro startet. BAföG-Erhöhung wohl erstmal vom Tisch. Die Wirtschaft im Osten steht ab heute im Forum eines Treffens in Bazzaro. Das Ostdeutsche Wirtschaftsforum startet in Brandenburg. Es geht darum, was passieren muss, damit der Osten im Vergleich mit dem Westen nicht den Anschluss verliert und auf Sicht im besten Fall aufholen kann. Wirtschaft, Wissenschaft und Politik tauschen sich aus. Auch Kanzler Merz und Wirtschaftsministerin Reiche werden zu der Konferenz erwartet. Eine BAföG-Erhöhung ist wohl erstmal vom Tisch, das glaubt Bundesforschungsministerin Bär. Den Funke-Zeitungen sagte sie, eine Reform der Studieförderung habe bei Schwarz-Rot keine Mehrheit mehr. Mit Blick auf Kürzungen bei Pflegebedürftigen und Kindergeld könne man nicht woanders höhere Leistungen versprechen. Die US-Armee hat im Golf von Oman einen Frachter angegriffen. Das Schiff unter der Flagge Gambias habe trotz Blockade und Warnungen versucht, einen iranischen Hafen anzulaufen, heißt es von den US-Streitkräften. Eine US-Rakete traf den Maschinenraum. Zu Verletzten gibt es keine Angaben.
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2: Einen schönen Sonntagmorgen und herzlich willkommen. Und für viele liegt nach der verkürzten Pfingstwoche schon wieder eine verkürzte Arbeitswoche vor. Denn in manchen Bundesländern ist der kommende Donnerstag ein freier Tag. Es ist von Leichnam ein katholischer Feiertag. Und Klassikradio Kirchenredakteurin Kerstin Mühlmann, die hat jetzt Gedanken über den Gott, der uns diese Feiertage bringt und der gar nicht so leicht zu begreifen ist.
3: Wie ist Gott eigentlich? Wie stellt ihr ihn euch vor? Als alten Mann mit Bart? Als gutes Gefühl? Wie die Sonne, Musik oder eine Wolke? Der Gott, an den Christen glauben, ist ja gleich drei auf einmal. Vater, Sohn und Heiliger Geist. Ziemlich verwirrend, aber irgendwie auch cool. Gott ist ganz schön vielseitig. Er ist jung und alt zugleich. Einer, der über allem steht und trotzdem gelebt hat, wie wir auch. Der Angst kennt und Liebe, Hoffnung und Sorge. Der weiß, was Schmerzen sind und wie man schwarze Löcher erschafft. Der gutes Essen und Feiern mochte und bis heute Millionen Menschen inspiriert. Vertrauen in ihn, in sich selbst und ins Leben zu haben, zu lieben und zu versöhnen, neu anzufangen. Und jeden Tag neue spannende Facetten an ihm zu entdecken.
2: Sagt Klassikradio Kirchenredakteurin Kerstin Mühlmann. Und wir starten musikalisch in diesen Morgen mit Musik von Wolfgang Amadeus Mozart, dem ersten Satz aus seinem Konzert Nummer 3 in S-Dur. Einen schönen Sonntagmorgen, schön, dass Sie mit dabei sind.

0: Das war Musik von Johann Sebastian Bach aus seiner Orchestersuite Nummer 1 in C-Dur, hier bei Klassik und Kirche am Sonntagmorgen von 7 bis 8. Ich bin Anja Kieser, ich wünsche Ihnen einen schönen Sonntagmorgen, schön, dass Sie schon wach sind. Manchmal braucht es ja einen Sündenbock, dann, wenn irgendwas gründlich schiefgegangen ist. Eigentlich gar nicht so prima, denn jemand anderen für den eigenen Mist verantwortlich zu machen, na, das ist doch nicht so klasse. In Kleinbottwar, im Kreis Ludwigsburg bei Stuttgart, da hat man sich zu helfen gewusst. Dort ist der Sündenbock weder Tier noch ein echter Mensch, sondern eine ziemlich ramponierte Figur aus Holz. Sie sieht aus wie Jesus, wurde aber zum heiligen Urban umgewidmet, dem Schutzpatron der Winzer, die ihren jährlichen Gedenktag am 25. Mai haben, also am letzten Montag. Ja, das klingt alles ganz schön schräg und die ganze kuriose Heiligenlegende, die hat jetzt Klassikradio Kirchenredakteur Christian Thurey für uns.
1: Wie Schneewittchen in einem gläsernen Sarg liegt die große hölzerne Christusfigur da.
2: Man sieht noch beide Hände, jedoch nicht mehr den rechten Arm. Die Füße sind abgetrennt und er hat sehr viele Schrammen.
1: Beschreibt Kirchenführerin Cordula Bräunig die ledierte Christusfigur. Sie diente früher als Grablege-Christus. Das heißt, an Karfreitag wurde die Leidensgeschichte von Jesus nachgespielt und die Figur in ein heiliges Grab gelegt. Nach dem Dreißigjährigen Krieg wurde aus diesem Christus ein heiliger Urban, der als Schutzheiliger den Weinbauern im Ort beistehen sollte. Aber das gelang nicht immer.
3: Da hat er oftmals seine Aufgabe nicht erfüllt, nämlich die Weinberge vor den Frühjahrsfrösten geschützt. Und dann wurde er bestraft und vom Kirchturm die Treppe runtergeworfen.
1: Kirchengemeinderat Siegfried Maute führt an den Tatort.
4: Genau, hier geht's hoch in unseren Kirchturm, als Windeltreppe angelegt.
1: Von ganz oben wurde die Holzfigur dann ins Treppenhaus gestoßen.
4: Was passiert mit dem Holzstück? Es gibt halt Schäden am Holz. Je nachdem, wie stark man den da runterwirft oder ob man einfach bloß so fallen lässt oder ob man noch einen Schucker gibt nach unten.
1: So kam es zu den Schäden an der Figur, wenn sie die Erwartungen nicht erfüllt hatte, die die Weinbauern an den Heiligen hatten. Denn Frostschäden verschlechterten die Ernte, es gab weniger Geld, die Menschen hungerten. Und der Heilige wurde so zum Sündenbock.
0: Tja, und im 18. Jahrhundert, da verschwand der Heiligensturzbrauch wieder, wurde aber über Generationen weitererzählt und die Urbansfigur, die wird jetzt in Ehren gehalten und im Kirchenraum ausgestellt. Tja, nach so einer Geschichte, da braucht es etwas ruhigere Musik. Daher jetzt von Robert Schumann, Kind im Einschlummern aus seinen Kinderszenen mit Pianist Matthias Kirschenreit.

0: Die Sizilien in Estur war das von Maria Theresia Paradis. Nun ist es für Fußballfans nicht mehr lange hin. Am 11. Juni beginnt die Fußball-WM in den USA, Kanada und Mexiko. Schon in den letzten Jahren waren die Weltmeisterschaften von vielen, auch von Fußballfans, kritisiert worden. Und auch diese WM ruft Kritik hervor. Ein Riesenspektakel soll es werden, ein Spektakel, von dem die Menschen, die vor Ort leben, allerdings kaum profitieren. Zumindest nicht in Mexiko, das sagt das katholische Hilfswerk Miserior.
1: Tickets kosten teilweise mehrere tausend Euro. Die Einnahmen der WM kommen der Bevölkerung aber nicht zugute. Rund um die Austragungsorte wurde massiv gebaut, oft gezielt für Gäste. Gleichzeitig fehlt aber Geld für bezahlbaren Wohnraum oder eine stabile Wasserversorgung, sagt Helena Raspe, Expertin für organisierte Kriminalität beim katholischen Hilfswerk Miserior.
2: Und gerade in Mexiko-Stadt ist Wasser jetzt schon knapp und viele haben eben auch Angst, dass sich das weiter verschärft. Das heißt, diese Investitionen gehen oft an den Bedürfnissen der Menschen vorbei.
1: Stattdessen erleben sie stark steigende Mieten und Wohnungsmangel. Freie Wohnungen werden vor allem über private Plattformen an Touristen vermietet.
2: Dazu kommen Berichte, dass Obdachlose, dass Indigene, dass Migranten gewaltsam aus dem öffentlichen Raum verdrängt werden, obwohl viele ihren Lebensunterhalt eben auch mit dem Straßenhandel bestreiten müssen.
1: Dazu kommt, rund um die WM wird in Mexiko massiv aufgerüstet mit Polizei, Militär und Überwachungstechnik.
2: Und gleichzeitig gibt es die Sorge, dass die organisierte Kriminalität das Event auch für eigene Geschäfte nutzen könnte, zum Beispiel durch Geldwäsche oder durch Ausbeutung wie Menschenhandel. Und auch die Alltagsgewalt ist natürlich nach wie vor präsent, auch während einer WM.
1: Für Raspe bleibt allerdings die Hoffnung, dass die Fußball-WM dem Land internationale Aufmerksamkeit bringt und so Druck für gesellschaftliche Veränderungen erzeugt.
2: Denn die WM bringt dem Land vor allem eines: Aufmerksamkeit. Und am Ende bleibt tatsächlich die Frage, wer profitiert wirklich von dem Turnier und wer zahlt dafür den Preis?
1: Stefanie Behnke, Klassikradio Kirchenredaktion.
0: Da widmen wir uns wieder der Musik. Jetzt kommt sie von Wilhelm Friedemann Bach und wird gespielt vom Kammerorchester Karl Philipp Emanuel Bach unter der Leitung von Hartmut Hähnchen. Wir hören den ersten Satz aus der Sinfonie in D-Dur.

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0: Langsam und schmerzhaft. Long et douloureux. Musik aus Gymnopädie Nummer 1 von Erik Satie, gespielt in einer Orchesterfassung war das hier bei Klassik und Kirche. Als der evangelische Pfarrer und Liederdichter Paul Gerhardt vor 350 Jahren starb, kam wenig später ein anderer großer Musiker auf die Welt, Johann Sebastian Bach. Für sein Weihnachtsoratorium und viele andere Werke bediente er sich bei eben diesem Paul Gerhardt. Und das ist kein Wunder, findet Rita Röller.
1: Paul Gerhardts Texte sind von so einer unglaublichen Poesie. Wenn man diese Texte liest und singt sowieso, dass man am Ende immer diese Zuversicht und dieses Gottvertrauen spürt.
2: Rita Röller ist Chorsängerin und eingefleischter Paul Gerhardt-Fan. Deshalb kennt sie auch seinen Lebensweg, der eher ein Leidensweg war. Schon als Kind verlor er seine Eltern, erlebte das Grauen des 30-jährigen Krieges und musste 4 seiner 5 Kinder zu Grabe tragen. Umso erstaunlicher ist es, dass Paul Gerhardt trotzdem so gefühlvolle, tröstliche, manchmal sogar fröhliche Texte schreiben konnte. Rita Röller erklärt das so.
1: Paul Gerhardt war von einer tiefen Frömmigkeit durchdrungen, trotz aller Unbillen, die er auch persönlich erleben musste, dass er immer wieder diesen Trost bei Gott gesucht und gefunden hat. Auch wenn alles schlimm ist und wir nicht verstehen, warum es so ist, hat er trotzdem immer diese Zuversicht gehabt, dass wenn Gott das so gewollt hat, dann war es für ihn richtig.
2: Niemals verzweifeln, immer das Positive sehen und auf ein gutes Ende hoffen. Diese Sicht von Paul Gerhardt auf das Leben findet Rita Röller faszinierend und ansteckend zugleich.
1: Je öfter ich mich mit diesen Texten auseinandersetze, ist das für mich Balsam für die Seele. Auch diese Freude an der Natur, das bekannteste Lied ist ja »Geh aus mein Herz und suche Freud«, mit dieser bildhaften Sprache, das ist einfach so berührend für mich.
2: Rund 30 Paul Gerhardt-Lieder stehen im evangelischen Gesangbuch und werden heute immer noch gerne gesungen.
0: Sagt Klassikradio Kirchenredakteur Markus Möhl. Und deshalb ist es auch kein Wunder, dass die evangelische Kirche ihrem Liederdichter anlässlich seines 350. Todestages, der am 27. Mai war, ein ganzes Paul-Gerhardt-Jahr widmet. In ganz Deutschland wird es zahlreiche Veranstaltungen geben, vielleicht auch in Ihrer Nähe. Und obwohl wir ja noch im Frühling sind, zwischenzeitlich auch schon Sommertage hatten, hören wir jetzt Musik, die vom Herbst erzählt, von Antonio Vivaldi aus seinen 4 Jahreszeiten.

0: Die Staatskapelle Dresden war gerade zu hören mit dem zweiten Satz aus der Sinfonie Nummer 5 in E-Moll von Peter Tschaikowski. Fragen über Fragen, immer mal wieder am Ende unserer Stunde bei Klassik und Kirche. Und heute die Frage, warum dürfen evangelische und katholische Christen nicht gemeinsam Abendmahl feiern? Was sind die Hintergründe und welche Möglichkeiten es trotzdem gibt? Markus Krieger aus der Klassik-Radio-Kirchenredaktion hat die Infos dazu.
1: Zusammen mit Theologe Professor Dr. Wolfgang Reinbold aus Hannover. In diesem Thema ist ja schon eine ganze Weile viel Musik drin.
2: Es hat zwar in letzter Zeit eine Reihe von Stellungnahmen und Texten gegeben, die dazu aufgerufen haben, diese Trennung zu überwinden. Die sind allerdings alle nicht erfolgreich gewesen. Also wenn Sie in das katholische Kirchenrecht hineinschauen, dann heißt es dort bis heute, dass katholische Spender die Sakramente erlaubt, nur katholischen Gläubigen spenden dürfen, also nicht evangelischen. Und das heißt, wenn Sie als Evangelischer etwa eine katholische Frau heiraten, können Sie nicht mit ihr gemeinsam zum Abendmahl gehen, jedenfalls dann nicht, wenn Sie sich an die Regeln der katholischen Kirche halten.
1: Und wenn nicht?
2: Wenn nicht, können Sie in den evangelischen Gottesdienst gehen, da ist es erlaubt, weil die Protestanten sagen, herzlich willkommen auch für Katholiken. Oder Sie suchen sich einen katholischen Pfarrer, der die Regeln zwar kennt, aber sie nicht ganz genau auslegt. Auch das gibt es.
1: Warum ist denn die offizielle Lehre so streng?
2: Dahinter steckt die Lehre von der Kirche. Die römische Kirche sagt, nur wir sind wahrhaft Kirche, weil wir die apostolische Sukzession haben, also die Folge der Bischöfe bis zurück auf Petrus, den ersten Papst, wie man sagt. Und die Protestanten, die Evangelischen, die haben das nicht. Und deshalb sind sie nicht Kirche, sondern nur eine kirchliche Gemeinschaft.
1: Ein Thema, das sicherlich auch noch weiter diskutiert wird. Markus Krieger, Klassik Radio Kirchenredaktion.
0: Ja, und das war's bei Klassik und Kirche am Sonntag. Morgen von 7 bis 8. Ich bin Anja Kieser. Ich wünsche Ihnen noch einen schönen Sonntag und eine gute Woche. Und für alle die, die am Donnerstag einen freien Tag haben, eine schöne verkürzte Arbeitswoche. Ich freue mich auf Sie am nächsten Sonntag. Tschüss bis dahin und bleiben Sie bewahrt.

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8: Im Studio Eileen Schallhorn. Guten Morgen. Bär erwartet keine BAföG-Erhöhung. Kubicki gewinnt Rennen um FDP-Vorsitz. Eine BAföG-Erhöhung ist wohl erstmal vom Tisch. Das glaubt Bundesforschungsministerin Dorothee Bär. Die CSU-Frau sagte den Funke-Zeitungen, sie habe gehört, die Regierungsfraktionen unterstützten die Reform nicht mehr. Bär zeigt dafür Verständnis und verweist auf Kürzungen bei Pflegebedürftigen und beim Kindergeld. Da könne man nicht woanders höhere Leistungen versprechen, sagt sie. Bär nennt BAföG und fehlende Studiengebühren ein Privileg. Neben dem Studium zu jobben sei kein Drama, sondern eine wichtige Erfahrung, sagte sie. Wolfgang Kubicki ist neuer FDP-Vorsitzender. In einer Kampfabstimmung setzte er sich gestern mit knapp 60% gegen Marie-Agnes Strack-Zimmermann durch. Die hatte ihre Kandidatur erst auf dem Parteitag in Berlin kurzfristig angemeldet. Rauchen schadet der Gesundheit und doch greifen viele Menschen tagtäglich zur Kippe oder zur E-Zigarette. Genau darum geht es heute am Weltnichtrauchertag. Auch in Deutschland ist das Rauchen immer noch weit verbreitet. Fast jeder Fünfte macht das.
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9: Einen schönen guten Morgen. Wir haben eine bezaubernde WhatsApp-Nachricht bekommen von Martina Weiß aus Bottrop. Sie schreibt, geht das eigentlich nur mir so im Klassikradioland? Ich habe 2 Teenager-Kinder, deren dreckiges Geschirr immer nur den Weg auf die Spüle findet. Meine Kinder haben offensichtlich eine Spülmaschinenblockade. Ich gebe die Frage weiter ans Klassik-Radioland. Wer kennt das auch? WhatsApp an die 0821 50 70 50 70. Hier ist Ernest Tomlinson mit seinen englischen Volkstänzen und die Schöne und das Biest warten auch schon auf Sie.
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Pauken und Trompeten starten wir in diesen Sonntag. Das war Joseph Haydn mit seinem Trompetenkonzert in S-Dur hier bei Klassikradio. Mein Name ist Stefan Ibelshäuser und ich freue mich, dass Sie schon so früh an meiner Seite sind. Klassikradio-Hörerin Martina Weiß aus Bottrop hat heute Morgen ganz offensichtlich einen wunden Punkt getroffen. Sie hat gerade gefragt, ob es eigentlich nur ihr so geht mit zwei Teenager-Kindern, die ihr dreckiges Geschirr immer nur auf die Spülmaschine stellen. Bernd Sattler aus Saarbrücken hat sich gemeldet per WhatsApp. Er kennt diese Blockade auch. Seine Kinder scheinen eine besondere Scheu vor Mülleimern zu haben. Anders kann er sich nicht die Berge von Schokoladenpapier in ihren Kinderzimmern erklären. Und Patricia Leistner aus Linz schreibt, meine 14-jährige Tochter hat offensichtlich eine Immunschwäche beim Thema Ordnung. Sie ist nämlich völlig immun, wenn es darum geht, ihr Zimmer aufzuräumen. Vielen, vielen Dank an die lustigsten Hörerinnen und Hörer der Welt. Hier ist Johannes Brahms mit dem Thema seiner Haydn-Variationen und wir hören die Berliner Philharmoniker unter Leitung von Maestro Herbert von Karajan.

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11: Es ist Sonntag, der 31. Mai. Grüße gehen raus an alle Geburtstagskinder im Klassikradioland. Sie sind heute in bester Gesellschaft. Der irische Schauspielstar Colin Farrell wird heute 50. Ich wünsche allen einen wunderschönen Geburtstag und eine tolle Feier. Für die passende Musik sorgt jetzt Johann Christian Bach mit seiner Sinfonie in B-Dur. Und freuen Sie sich gleich auf Morning Has Broken mit André Rieu an der Violine.
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Schön, oder? Das war Johann Franz Xaver Stärkel mit seiner Sinfonie Nummer 1. So klingt ein rundum entspannter Sonntagmorgen hier bei Klassikradio. Wir haben eine WhatsApp bekommen an die 0821 50 70 50 70 von Sebastian Kraus aus Hamburg. Er schreibt, wir haben gerade mit der ganzen Familie die lustigen Geschichten über Teenager-Eigenheiten gehört. Wir lachen uns hier schlapp über die Spülmaschinenblockade und die Aufräumimmunschwäche. Kennen wir alles nur zu gut von unseren eigenen Kids. Kann ich übrigens auch bestätigen, ich habe 4 davon, genau so läuft es ab. Hier geht's jetzt weiter mit meinem lieben Kollegen Thomas Orner und mit einer extra Portion Musik zum Wohlfühlen und Entspannen. Mein Name ist Stefan Ibelshäuser und jetzt kommt Una Furtiva Lagrima von Gaetano Donizetti in einer ganz wunderbaren neuen Version mit dem Starhornisten Felix Klieser. Das ist ganz neu hier bei Klassikradio.

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7: Im Studio Eileen Schallhorn. Guten Morgen. Kubicki will FDP mit scharfem Profil in die Offensive bringen. BAföG-Erhöhung wohl erstmal vom Tisch. Der neue FDP-Chef Kubicki will das Profil seiner Partei schärfen und bei politischen Streitfragen Gegenwind in Kauf nehmen. Bei seiner Rede auf dem Parteitag in Berlin sagte er, der Debattenraum in Deutschland werde immer kleiner. Reale Probleme würden automatisch ins rechte Lager abgeschoben. Man dürfe aber die Kritik an Migrations- und Klimapolitik nicht der AfD überlassen. Für die anstehenden Landtagswahlen sieht der 74-Jährige gute Chancen für die FDP. Eine BAföG-Erhöhung hat wohl erstmal keine Chance, das glaubt Bundesforschungsministerin Bär. Sie habe gehört, dass die Regierungsfraktionen die Reform nicht mehr unterstützen, sagte die CSU-Politikerin den Funke-Zeitungen. Aus ihrer Sicht ist es ein Privileg, dass es überhaupt BAföG gibt und keine Studiengebühren. Über dem Nordosten der USA ist ein Meteor explodiert. Das laute Knallgeräusch erschreckte Menschen auf dem Boden. Häuser sollen durch die Druckwelle geschwankt haben. Vor 13 Jahren gab es einen ähnlichen Fall in Russland, allerdings 1000-mal stärker. Damals wurden über 1600 Menschen verletzt.
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8: Schön, dass wir gemeinsam das Wochenende verbringen. Also zumindest dieser Sonntag. Kommen Sie gut rein in diesen Sonntagvormittag. Und na, in der einen oder anderen Ecke im Klassikradioland, in vielen Teilen, in vielen Regionen, da lacht ja heute wieder die Sonne. Und wie können wir uns vor der Sonne schützen? Natürlich im Schatten, Sonnencreme und Kaffee. Ja, Kaffee. Ich erkläre es Ihnen gleich. Aber jetzt erstmal Felix Mendelssohn-Bartholdy mit dem Lied ohne Worte. Guten Morgen.
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endlich haben wir wieder Sonntag. Und dazu bezaubernde Klassik, das war das R von Johann Sebastian Bach hier bei Klassik Radio. Und für viele braucht es für einen perfekten Start in diesen Sonntag eigentlich nur eine Tasse Kaffee, Klassik Radio und natürlich hoffentlich auch schönes Wetter. Ich hoffe, Sie haben Sonnenwetter. Und werden Sie vielleicht in der Morgensonne an diesem Sonntag sitzen, die warmen Strahlen auf der Haut genießen, hört sich ja auch leider so ein bisschen, darüber muss man ja auch reden, das Hautkrebsrisiko. Aber um sich vor den UV-Strahlen der Sonne richtig zu schützen, kann man ja was machen. Nämlich natürlich sich eincremen, in den Schatten gehen und Kaffee trinken. Ja, Sie haben richtig gehört, Kaffee trinken. Ein Forscherteam hat nämlich herausgefunden, dass 4 oder mehr Tassen Kaffee täglich das Hautkrebsrisiko immerhin um 20% verringern. Nicht schlecht. Also am besten jetzt ganz viel Kaffee trinken. Ich habe schon 2 Tassen hinter mir. Natürlich die Sonnencreme nicht vergessen und dann diesen Sonnensonntag richtig genießen. Das machen wir jetzt mit der Träumerei von Robert Schumann.

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7: Ist schon wieder soweit, es ist schon wieder Sonntag und es ist schon wieder der letzte Tag des Monats. Unglaublich, wie die Zeit vergeht, der 31. Mai. Mein Highlight im Mai war definitiv das Wetter. Teilweise können wir das ja heute noch so richtig genießen, das Sonnenwetter. Und was war Ihr Highlight? Können Sie mir gleich verraten. Jetzt aber erstmal die Musik von Lars-Erik Larsen. Ja, da entspannen wir mit Pastoral.
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0: Ein Gigant der Klassik, Karl Stabitz war das mit dem Klarinettenkonzert und daraus haben wir den zweiten Satz gehört. Schönen Sonntagmorgen für Sie. Heute ist ja 31. Mai, also damit können wir diesen Monat auch schon wieder abhaken. Der Mai ist vorbei, aber ich finde, der hat super performt. Also wir hatten ja richtig schönes Wetter, Pfingstferien, Sommer und ich denke mal, Sie haben auch in diesem Monat einiges erlebt und deswegen haben wir mal gefragt, was war im Mai denn so Ihr Highlight?
1: Da war ich in Istanbul und das war absolut fantastisch.
2: Muttertag mit Familie, mit allen gefeiert.
3: Das also unsere Schwimmsaison wieder begonnen hat, bei 15 Grad im Wasser in der Badeanstalt im Freibad.
4: Und der erste Hochzeitstag gestern. Ja, das war unser Highlight.
5: Wir arbeiten als Musikproduzenten für einen Artist und mit der waren wir auf Tour. Das war wunderschön. Da waren wir in Erlangen, in Landshut und in München und das war wunderschön.
0: Also ich hoffe, Sie nehmen jetzt auch aus diesem Monat wunderschöne Erinnerungen und das am besten jetzt mit der Musik von ihm. Filmmusik, beste Filmmusik über Klassikradio von Gabriel Jared und der englische Patient.

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13: Im Studio Eileen Schallhorn, guten Tag. Bär erwartet keine BAföG-Erhöhung. Kubicki will FDP mit scharfem Profil in die Offensive bringen. Eine BAföG-Erhöhung ist wohl erstmal vom Tisch. Das glaubt Bundesforschungsministerin Dorothee Bär. Die CSU-Frau sagte den Funke-Zeitungen, sie habe gehört, die Regierungsfraktionen unterstützten die Reform nicht mehr. Bär zeigt dafür Verständnis und verweist auf Kürzungen bei Pflegebedürftigen und beim Kindergeld. Da könne man nicht woanders höhere Leistungen versprechen, sagt sie. Bär nennt BAföG und fehlende Studiengebühren ein Privileg. Neben dem Studium zu jobben sei kein Drama, sondern eine wichtige Erfahrung, sagte sie. Der neue FDP-Chef Kubicki will das Profil seiner Partei schärfen und bei politischen Streitfragen Gegenwind in Kauf nehmen. Bei seiner Rede auf dem Parteitag in Berlin sagte er, der Debattenraum in Deutschland werde immer kleiner. Reale Probleme wie die Migrationspolitik würden automatisch ins rechte Lager abgeschoben. In Deutschland fehlen rund 2000 Staatsanwälte, das beklagt der Deutsche Richterbund. Verbandschef Rebin sagte der Bild am Sonntag, dass in fast allen Bundesländern 3 Ermittler die Arbeit von 4 machen. Strafverfahren würden dadurch immer länger dauern.
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1: Kurz nach 10, Ihnen schönen Sonntagmorgen. Wann waren Sie das letzte Mal im Museum? Also ich habe jetzt mal so ein bisschen recherchiert. Ich kenne das ein oder andere Museum, von dem haben Sie noch nie etwas gehört, aber es lohnt sich auf jeden Fall ein Besuch dort. Was es da Verrücktes zu bestaunen gibt, wir werden es gleich hören. Hab jetzt erstmal 3 starke Stücke für uns und das erste ist die von Robert Schumann, nämlich der 3. Satz aus seiner 3. Sinfonie.
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von Mozart, nur das Beste. Das war der Marsch der Priester aus Ido Mineo. Schönen Sonntagmorgen für Sie. Und wenn Sie wirklich nicht wissen, was Sie anstellen sollen, also die meisten Läden haben ja heute zu. Draußen ist es ein bisschen heiß. Wie wäre es denn da mit einem gut klimatisierten Museum? Und alle Nicht-Museumsgänger, denen schon so beim Gedanken daran so ein bisschen langweilig wird. Also warten Sie mal ab. Ich habe nämlich mal die skurrilsten Museen herausgefunden bzw. gegoogelt. Also ich bin total begeistert, was es alles gibt. Also Sie können Besuch machen im Spargelmuseum Schrobenhausen bei Ingolstadt. Ein Teemuseum gibt es in Ostfriesland bei unseren Hörern. Oder das Lügenmuseum bei unseren Hörern in Dresden. Oder Sie lernen ganz einfach mehr über unsere Komponisten kennen. In Wien zum Beispiel über Mozart, in Prag über Antonín Dvořák. Also jede Menge interessante Entdeckungsreisen in Museen. Und von Dvořák hören wir jetzt dann amerikanische, der vierte Satz.

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11: Ich sag nur an diesem Sonntag auf nach Bonn, denn dort können Sie Beethoven ganz anders nicht nur erleben, sondern auch ganz anders sehen. Ein ganz besonderes Konterfei von Beethoven, das man sich dort hat einfallen lassen. Aus was das gemacht ist, dieses Konterfei, da lassen wir uns überraschen. Ich habe auf jeden Fall Musik von Beethoven in dieser halben Stunde. New Classics von Ludovico Einaudi und das ist Muzio Clementi. Hier kommt seine Sinfonie in B-Dur.
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Diese Musik hat er damals der Natur gewidmet. Vielleicht auch eine Inspiration heute für einen Sonntagsspaziergang hier bei Klassikradio. Das war Pastorale von Ludwig van Beethoven. Der erste Satz daraus. Und Beethoven, kann ich Ihnen sagen, der erblüht gerade regelrecht in Bonn. Schülerinnen und Schüler und Mitarbeiter der Stadt, die haben nämlich ganze 2500 Blumen gepflanzt in der Form, also das Konterfei von Beethoven. Der ist nämlich im Schullogo vom Bonner Beethoven-Gymnasium zu sehen, feiert 400-jähriges Jubiläum. Und ich finde das wirklich eine gelungene Aktion. Falls Sie in der Nähe sind, unbedingt mal vorbeischauen und Beethoven mal ganz anders bestaunen, nämlich in blühender Art und Weise. Und vielleicht auch eine Anregung an alle Bach-Gymnasien im Klassik-Radioland. Den würde ich auch ganz gerne mal in voller Blütenpracht sehen. Also kleine Inspiration an die Schülerinnen und Schüler und Lehrer. Und bis dahin hören wir ganz einfach seine wunderschöne Musik. Da können wir ja auch aufblühen, jetzt an diesem Sonntag. Hier ist Jesus, bleibet meine Freude.

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13: Stellen Sie sich vor, Sie können sich ganz entspannt zurücklehnen und zuschauen, wie Ihr eigenes Vermögen wächst. Unser heutiger Partner, der Verband Unabhängiger Vermögensverwalter Deutschland, der möchte Sie genau dabei unterstützen. In ein paar Minuten erfahren Sie hier mehr über unabhängige Vermögensverwaltung. Bleiben Sie gerne dran.
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1: Herzlich willkommen zu Klassikradio Spezial. Ja, wir freuen uns heute auf spannende Einblicke, praktische Impulse und vielleicht auch auf den einen oder anderen Perspektivwechsel rund um das Thema Geld. Was eine Bank ist, das lernen viele ja schon als Kind. Aber was macht eigentlich ein Vermögensverwalter? Dieser Frage gehen wir mit unserem heutigen Partner, dem Verband Unabhängiger Vermögensverwalter Deutschland, auf den Grund. Frank Engel ist der kaufmännische Geschäftsführer des Verbands und gibt uns jetzt Einblicke in dieses spannende Berufsfeld. Hallo.
2: Hallo.
1: Herr Engel, was genau macht denn eigentlich ein Vermögensverwalter?
2: Ein unabhängiger Vermögensverwalter ist ein Finanzprofi, der sich jeden Tag mit den Finanzmärkten beschäftigt. Er schaut dabei auf Wirtschaftsdaten, Unternehmenszahlen und politische Entwicklungen. Ja, und er übersetzt all das in Entscheidungen für seine Kunden. Das Ziel ist einfach, das Vermögen der Kunden soll wachsen. Das Besondere dabei ist, die Verwaltung läuft dauerhaft, ist quasi eine lebenslange Betreuung, also natürlich nur solange der Kunde das auch möchte. Es ist aber auch wichtig zu wissen, nicht jeder kann einfach mal so Vermögen verwalten. Wir brauchen für unsere Arbeit eine Vermögensverwalterlizenz der Bundesanstalt für Finanzdienstleistungsaufsicht, kurz BaFin. Sie ist die Aufsichtsinstanz der gesamten Finanzbranche. Ja, und in Deutschland haben rund 450 diese Erlaubnis und etwa 300 davon sind bei uns im Verband organisiert.
1: Viele erinnert das vermutlich auch an die Anlageberatung ihrer Bank. Was unterscheidet denn eine Vermögensverwaltung von einer Anlageberatung?
2: Ja, bei der Anlageberatung bekommt der Kunde eine Empfehlung und muss dann selbst entscheiden, ob er den Rat annimmt. In der Vermögensverwaltung ist es anders. Da übernimmt der Verwalter das Steuer. Er beobachtet das Depot der Kunden, trifft die Entscheidungen und reagiert auf Marktbewegungen. Viele empfinden das als die hochwertigere Dienstleistung, weil sie viel Vertrauen voraussetzt. Die Kunden sparen also enorm viel Zeit, weil sie sich nicht selbst um alles kümmern müssen.
1: Jetzt sind Sie ja beim Verband Unabhängiger Vermögensverwalter Deutschland. Was zeichnet denn so einen unabhängigen Vermögensverwalter aus?
2: Ja, bei den Banken ist es oft so, dass Produkte aus dem eigenen Konzern bevorzugt werden. Ein unabhängiger Vermögensverwalter arbeitet aber komplett anders. Er sucht frei nach den besten Lösungen, ohne Produktvorgaben oder beispielsweise das Produkt der Woche. Aber auch der unabhängige Vermögensverwalter muss natürlich sein Geld verdienen. Und das ist ziemlich transparent gestaltet. Er erhält eine jährliche Vergütung ohne versteckte Provisionen oder andere Vorteile. Und das schafft natürlich Vertrauen auf beiden Seiten.
1: Ja, und wie eine Vermögensverwaltung dann konkret abläuft, das besprechen wir hier in ein paar Minuten. Vorher gibt es für Sie klassische Musik zum Wohlfühlen und Entspannen. Bleiben Sie dran.

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1: Ein Finanzprofi, der Ihnen langfristig helfen möchte, dass Ihr Vermögen wächst. Das ist ein Vermögensverwalter. Ja, und genau um den geht es hier heute bei Klassikradio Spezial. Zusammen mit Frank Engel von unserem heutigen Partner, dem Verband Unabhängiger Vermögensverwalter Deutschland, klären wir jetzt, wie eine Vermögensverwaltung so abläuft. Herr Engel, wie kann ich denn einen passenden Vermögensverwalter für mich finden?
2: Ja, am einfachsten geht man auf unsere Verbandswebseite. Dort haben wir eine Suchfunktion aufgebaut, wo man entsprechend nach Verwaltern in ganz Deutschland suchen kann. Sinnvollerweise schaut man vielleicht erstmal nach einem Verwalter in seiner eigenen Region, an seinem Wohnort. Ich empfehle grundsätzlich, so 2-3 Verwalter auszuwählen und mit denen ein Erstgespräch zu führen. Ja, und zur Vorbereitung dieser Gespräche haben wir als Verband eine Broschüre entwickelt. Sie zeigt, worauf man achten sollte und wie man einen guten Vermögensverwalter erkennt.
1: Ja, und wer von Ihnen Interesse daran hat, die Broschüre, die gibt's als Download online und zwar auf vuv.de. Okay, also nehmen wir jetzt mal an, ich habe mich entsprechend vorbereitet und gehe in ein solches Erstgespräch. Worum geht es denn dann dabei?
2: Also zunächst will der Vermögensverwalter natürlich die Ziele des Kunden wissen. Soll das Vermögen gedacht sein für einen sorgenfreien Ruhestand oder soll es an die Kinder oder Erben weitergegeben werden? Dann spricht er über die Risikobereitschaft des Kunden. Denn Wertpapiere, die schwanken nun mal und wer wenig Risiko möchte, ja, der bekommt dann eine defensivere Strategie, die in der Regel weniger Anlagen in Aktien berücksichtigt. Wer mehr Chancen sucht, der bekommt eine offensivere Strategie. Am Ende steht eine Anlagestrategie, also ein klarer Rahmen, in welchen Anlageformen das Geld angelegt wird. Das ist quasi wie ein persönlicher Finanzfahrplan für den Kunden.
1: Okay, und wie geht's dann nach dem Erstgespräch weiter?
2: Ja, danach wird ein Geldkonto und ein Wertpapierdepot eröffnet. Der Vermögensverwalter bekommt eine Vollmacht, um Käufe und Verkäufe durchzuführen. Aber ganz wichtig, zum Schutz der Kunden darf er kein Geld aus dem Depot auszahlen. Wenn alles eingerichtet ist, legt der Verwalter los und investiert nach der vereinbarten Strategie. Ja, und das Besondere daran ist, die Betreuung läuft langfristig. Der Kunde muss sich also um nichts kümmern und bekommt regelmäßig Berichte über die Entwicklung seines Vermögens.
1: Gut, dann nehmen wir jetzt mal die Perspektive des Vermögensverwalters ein. Wie trifft der seine Entscheidungen?
2: Ja, bei ihm kommen ja jeden Tag neue Informationen rein, also Wirtschaftsdaten, Notenbankentscheidungen, politische Ereignisse und so weiter. Der Vermögensverwalter beobachtet das alles sehr genau und aus diesen Erkenntnissen entscheidet er dann kaufen, halten, ja, oder verkaufen. Aber das Ziel bleibt immer gleich, eine gute Rendite für den Kunden.
1: Was viele nicht wissen, Vermögensverwaltung ist nicht nur was für Millionäre. Für wen sich das lohnen kann, das erfahren Sie im nächsten Teil dieser Sendung. Bis gleich.

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1: Und damit willkommen zurück bei Klassikradio Spezial. Heute rund um das Thema Geld. Ja, die meisten Menschen, die arbeiten dafür. Viele sparen es und einige investieren es und verbinden damit Sicherheit, Freiheit, Erfolg oder Zukunftsträume. Bei unserem heutigen Partner, dem Verband Unabhängiger Vermögensverwalter Deutschland, dreht sich alles um das liebe Geld und wie man es möglichst sicher und gewinnbringend anlegen kann. Warum gerade ein Vermögensverwalter dafür eine kluge Wahl sein kann, das bespreche ich jetzt mit Frank Engel. Er ist der kaufmännische Geschäftsführer des Verbands. Herr Engel, warum kann es denn sinnvoll sein, einen Vermögensverwalter an seiner Seite zu haben?
2: Ja, weil er sich professionell mit den Märkten beschäftigt und seine Erfahrungen einbringt. Er beobachtet Trends und reagiert auf Veränderungen. Ja, und der Kunde verpasst somit keine Chancen. Gleichzeitig muss er sich selbst um nichts kümmern. Gerade in unsicheren Zeiten ist es sehr wertvoll. Ein erfahrener Verwalter behält nämlich einen kühlen Kopf. Ein Punkt, der oft unterschätzt wird, das ist die persönliche Beziehung. Wenn der Bankberater beispielsweise mal wieder wechselt, dann gefällt das dem Kunden vermutlich nicht. Unabhängige Vermögensverwalter sind aber meist inhabergeführte Unternehmen. Da kennt man seine Kunden wirklich und bleibt ihnen in der Regel über viele Jahre treu.
1: Eine Vermögensverwaltung setzt ja voraus, dass ich überhaupt ein Vermögen habe. Wie groß muss denn mein Vermögen sein, damit sich das für mich überhaupt lohnen kann?
2: Ja, das ist tatsächlich sehr unterschiedlich. Manche Verwalter starten ab 1 Million Euro, andere deutlich darunter. Eine pauschale Zahl gibt es da leider nicht. Es hängt vom jeweiligen Vermögensverwalter ab.
1: Sie sind jetzt seit 14 Jahren für den Verband Unabhängiger Vermögensverwalter tätig. Was zeichnet denn diese Branche für Sie persönlich aus?
2: Ich habe im letzten Jahr auf einer Jubiläumsveranstaltung eines Vermögensverwalters teilgenommen. Ja, und da hat man richtig gespürt, wie eng die Beziehung zu den Kunden ist. Da ist viel Vertrauen und viel Wertschätzung da, eben einfach ein sehr nettes Miteinander. Und genau das erlebe ich in der gesamten Branche. Persönliche Nähe, gute Erreichbarkeit und Zeit für echte Gespräche. Ja, und das macht die Arbeit eines Vermögensverwalters echt besonders.
1: Sagt Frank Engel vom Verband Unabhängiger Vermögensverwalter Deutschland. Vielen lieben Dank.
2: Ja, vielen Dank. Schön, dass ich da sein durfte.
1: Ja, also wenn wir heute eines mitnehmen, dann vielleicht die Erkenntnis, dass gute Finanzplanung nicht nur Werte schaffen kann, sondern auch Sicherheit, Möglichkeiten und Perspektiven. Weitere Infos rund um die Vermögensverwaltung und den Verband Unabhängiger Vermögensverwalter Deutschland finden Sie online und zwar auf vuv.de. Und die ganze Sendung zum Nachhören, die gibt es auch nochmal auf der Klassikradio-Website bei den Expertentipps. Einen schönen Sonntag Ihnen und bis zum nächsten Mal.

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3: Kurz nach 12, Mittagsessenszeit. Naja, manche werden vielleicht um diese Uhrzeit schon den Grill anschmeißen, aber das wird dann ziemlich heiß mit der Sonne, kann ich mir gut vorstellen. Sonniger Sonntag, nicht überall, aber fast überall im Klassikradioland. Und da wollen wir mal so die Sommer-Vibes jetzt mal spüren. Und das mit keinem geringeren als mit George Gershwin. Summertime. Aus Porgy and Bess und dazu Edward Elgar. Hier kommt sein Dream Children Nummer 1. Ich wünsche Ihnen einen sommerlichen Sonntag.
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Ganz große Oper. Große Musik war das an diesem Sonntagmittag von Christoph Willibald Gluck, nämlich aus Orpheus und Euridike, reigenseliger Geister. Schöne Mittagszeit wünsche ich Ihnen und liebe Grüße, die auch eine Mittagspause machen, weil sie arbeiten müssen. Also denke ich mal zum Beispiel das Zugpersonal, die Polizei in der Hotellerie. Also da wird auf jeden Fall fleißig gearbeitet am Sonntag. Hab mal nachgeschaut. 8,5% der Arbeitnehmer arbeiten eben auch am Sonntag und bei den Selbstständigen sind es sogar noch mehr. Da müssen 21% am Sonntag ganz einfach auch heute wieder ran. Ja, jede Menge Produktivität in Zeiten wie diesen ja besonders wichtig. Also bleiben Sie dran und halten Sie die Stellung und wir versorgen alle, ob Sie nun arbeiten oder ganz einfach frei machen können, mit der besten Klassik. Wirklich ausgewählt jetzt wunderschöne Opernmusik von Verdi habe ich für Sie. Luciano Pavarotti singt für uns La Donna e Mobile. Das ist Musik wie Sonnenschein.

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5: Schönes Wochenende, schöne Mittagszeit für Sie. Wenn es Ihnen zu heiß ist, dann folgen Sie mir. Es geht nämlich jetzt gleich in einen erfrischenden Raum. Es geht in das gut klimatisierte Kino. Und was es da zu bewundern gibt, das sage ich Ihnen nach 3 starken Stücken der Klassik. Und besonders können wir uns freuen auf das Stück von Johann Baptist van Hall. Hier kommt seine Sinfonie in G-Moll.
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0: hat so die sonntägliche Leichtigkeit. Dieses Flötenkonzert in G-Dur von Antonio Casimir Cattiglieri, daraus der dritte Satz. Jetzt wissen Sie, wo Sie gelandet sind. Natürlich Leichtigkeit, entspannte Klänge, Wohlfühlklänge hier bei Klassikradio, auch an diesem Sonntagmittag natürlich. Und letzte Woche, ich weiß nicht, ob Sie es mitbekommen haben, da ist ein neuer Klassikfilm in den Kinos angelaufen. Vivaldi und ich, wir haben schon darüber geredet und ich muss sagen, ich freue mich einfach immer, wenn es die Klassik in die Kinos tatsächlich schafft, kann man gar nicht genug drüber reden. Es geht natürlich um Vivaldi und eine ganz besondere Geigerin, die er unterrichtet hat.
1: Wisst ihr, wer gern zurückkehren würde? Don Antonio.
2: Vivaldi.
1: Holen wir Vivaldi. Ich würde gern Musik machen, die begeistert, die benommen macht. Die so ist wie das Leben. Ich kann es gar nicht erwarten, dein Talent zu hören.
0: Ich kann es gar nicht erwarten, ins Kino zu gehen. Also gut, vielleicht heute an diesem Sonntag ein bisschen warm ins Kino zu gehen, ein bisschen noch zu sonnig in Teilen vom Klassikradio dann. Aber heute Abend wäre das doch vielleicht eine Möglichkeit im Kino in Ihrer Nähe. Und wir können Vivaldi jetzt schon genießen. Hier ist ein Concerto Grosso.

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4: Ich wünsche Ihnen natürlich maximale Erholung an diesem Sonntag, an diesem Wochenende. Und morgen, ja, da beginnt der Juni, das heißt, morgen beginnt auch zugleich der meteorologische Sommeranfang. Obwohl den Sommer, den haben wir ja wirklich die letzten Tage schon längst gespürt. Und Sonnenklassik, die können Sie von uns auch in dieser halben Stunde natürlich erwarten. Ich habe Klassik von Johann Sebastian Bach, Josef Haydn dabei. Und das ist Robert Schumann, vielleicht auch ganz erfrischend an heißen Tagen. Da suchen wir den Schatten im Wald. Hier, Eintritt im Walde aus den Waldszenen.
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0: Wachet auf, ruft uns die Stimme. Johann Sebastian Bach war das hier an diesem Sommersonntag hier bei Klassik Radio. Also wir haben ja noch nicht offiziell Sommer, aber zumindest haben wir in dieser Woche, in den letzten Tagen wirklich einen schönen Programmhinweis bekommen, wie schön doch der Sommer sich anfühlen kann. Und worauf freuen Sie sich in Sachen Sommer 2026?
1: Auf den Urlaub. Strand, Meer, Sonne.
2: Jetzt ist ja wieder Festivalsaison, wo es rausgeht und wo man Bands sehen kann und so weiter. Ich finde ich toll.
3: Eis essen, mit Freunden treffen.
4: Die Wärme natürlich. Die schönen warmen Abende, kann man sich raussetzen, ein Bier trinken.
5: Baden, schwimmen. Ich habe eine Saisonkarte im Freibad und da schwimme ich jeden Tag meine Bahnen. Und da freue ich mich jetzt wieder.
0: Ja, da haben wir doch jetzt richtig Inspiration bekommen. Auf jeden Fall für mich auch. Vielleicht nach der Sendung ganz kurz so meine Bahnen im Freibad ziehen. Und abends, dann freue ich mich draußen im Garten zu sitzen, kleinen Sundowner, schönen Rosé trinken. Ach, es gibt so herrliche Dinge, wenn das Wetter mitspielt. Und auch herrliche Musik, die kommt jetzt von Jules Massenet, der zweite Satz aus seiner vierten Suite.

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4: Ja, gemeinsam geht's durch diesen wunderschönen Sonntag. Viele waren vielleicht auch schon aktiv am Vormittag oder jetzt auch am Mittag mit dem Rad unterwegs, ein bisschen gelaufen. Und ja, dann ist heute zumindest dann am Nachmittag ein bisschen Entspannung angesagt. Also ich glaube, ich werde heute bei der Hitze nicht unbedingt Sport machen, aber der Biergarten ist auf jeden Fall jetzt schon mal reserviert. So, aber bevor es dorthin geht, versorge ich Sie natürlich mit der schönsten Klassik. Jetzt auch mit ihm, mit Rayford Williams, Fantasia on Green Sleeves.
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Selbst Beethoven schwärmte über seine Komposition und seine Fähigkeiten am Klavier. Das war Josef Wölfel an diesem Sonntagmittag hier bei Klassik Radio. Sein drittes Klavierkonzert, der zweite Satz. Ja, so schnell vergeht dann auch schon wieder das Wochenende, ist ja schon wieder Sonntagmittag. Und bevor wir uns versehen, ist dann wieder Montag, da ist die Arbeit angesagt. Aber ich habe gute Nachrichten für Sie. Nächste Woche ist ja schon wieder eine Vier-Tage-Woche, wenn man das so will. In ganz Österreich und zumindest in Teilen von Deutschland, in der Schweiz, ist dann wieder Feiertag angesagt, nämlich Donnerstag ist Fronleichnam. Also das kann doch und darf doch ruhig mal motivieren für die nächste Arbeitswoche. Und außerdem können wir jetzt noch den freien Nachmittag genießen. Das werde ich jetzt auch machen. Ich wünsche Ihnen noch einen sonnigen Sonntag und das jetzt mit einer wunderbaren Suite aus einer Serie, die wir alle lieben. Downton Abbey von John Lund.

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7: Wir sind wieder da und auch heute mit 3 wunderbaren Büchern für Sie im Gepäck. Die haben wir vorab mit unseren Partnern, den Verlagen BTB, Heine und Blanc-Vallée, sorgsam für Sie ausgewählt. Die Rede ist von Der Club der Unbeugsamen, dem neuen Roman der amerikanischen Bestseller-Autorin Catherine Stockett. Dann sprechen wir über Fliegt, wilde Schwäne, das neue erzählende Sachbuch von Yang Chang, der Autorin des Weltbestsellers Wilde Schwäne aus den frühen 90er Jahren. Und den Auftaktroman von Eleanor Buchanans neuer Saga, Die Meerglasschwestern, habe ich auch für Sie dabei. Gleich geht's los in der Lesezeit auf Ihrem Lieblingssender.
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So schön klingt Ihr Wochenende bei Klassik Radio. Hier ist die Lesezeit, Ihre Dauerwerbesendung rund ums Thema Literatur. Und für die heutige Ausgabe hatten wir vorab etwas Zeit mit unseren Partnern, den Verlagen BTB, Heine und Blanc-Vallée, verbracht, um wieder einmal drei Titel passend für Sie auszuwählen, meine Damen und Herren. Wir starten gleich als erstes mit Catherine Stockett. Ihr Debütroman Gute Geister wurde über 15 Millionen Mal verkauft und in 35 Sprachen übersetzt. Ein riesiger Erfolg. Nach über 17 Jahren Pause meldet sie sich jetzt mit ihrem neuen Roman Der Club der Unbeugsamen zurück. Während der großen Depression der 1930er Jahre kreuzen sich darin die Wege dreier ungewöhnlicher Frauen in Mississippi. Es sind drei Außenseiterinnen am Rande der Gesellschaft, die nur wenig verzeiht. Und sie erkennen, dass sie, wenn überhaupt, nur gemeinsam etwas bewegen können. Vielleicht sogar die Regeln ihrer Zeit verändern. Um ihre Ziele zu erreichen, gehen sie erstaunliche Risiken ein, denn sie haben eines gemeinsam. Sie haben wenig zu verlieren. Ein spannender Gesellschaftsroman. Kurzweilig, humorvoll und die perfekte Lektüre für den Sommer. Im weiteren Verlauf unserer Sendung haben wir die lang erwartete Fortsetzung eines legendären Weltbestsellers für Sie dabei. Anfang der 90er Jahre schlug Yang Changs Buch Wilde Schwäne wie ein Blitz in die Literaturwelt ein. Anhand der Geschichte ihrer eigenen Familie schilderte Yang Chang die Entwicklung Chinas vom Anfang des 20. Jahrhunderts bis in die späten 70er Jahre. Mit ihrer jetzt erschienenen Fortsetzung Fliegt wilde Schwäne knüpft sie an ihr letztes Buch an, denn China wurde mittlerweile von einem Entwicklungsland zur Weltmacht. Nach über 30 Jahren erzählt Yang Chang ihre Familiengeschichte und die des Reichs der Mitte also weiter. Auf eindrucksvolle und emotionale Weise erleben wir den Wandel von der Mao-Ära bis in die Gegenwart unter Xi Jinping und bekommen ein Gefühl dafür vermittelt, was dieser schnelle Aufstieg für die Menschen des Landes bedeutet hat. Ein unverzichtbares Werk, um das moderne China und seine jüngste Geschichte durch die Augen seiner Bewohner zu sehen und besser zu verstehen. Und zum Abschluss der Sendung schauen wir später noch auf den ersten Teil einer vielversprechenden Familiengeheimnissaga, die Meerglasschwestern von Eleanor Buchanan. Ross lässt darin nach dem Tod ihrer Mutter ihr Leben in Australien hinter sich. Bei der Räumung des Elternhauses findet sie einen Ring mit einem leuchtenden Opal, den sie fortan wie einen Talisman trägt. In London stößt sie in einem kleinen Antiquitätengeschäft auf ein Bild, das sie auf rätselhafte Weise nicht mehr loslässt. Vier Felsen umtost von den Wellen vor der schottischen Küste. Dieser unerklärliche Sog führt sie auf die entlegene Insel Skara, wo einst die Malerin des Gemäldes lebte. Dort kommt sie dem charmanten Inselbewohner Drew näher und gemeinsam setzen sie Stück für Stück die Vergangenheit zusammen. Eine große verlorene Liebe und das schicksalhafte Geheimnis von vier Schwestern, das ihr eigenes Leben unwiderruflich verändert. Eine Reise nach Schottland und in die farbenprächtigsten Winkel der Welt. Und eine packende Saga um ein mysteriöses Familiengeheimnis. Ja, das sind sie, unsere drei Bücher der heutigen Sendung. Der Club der Unbeugsamen von Catherine Stockett, Fliegt wilde Schwäne von Yang Chang und die Meerglasschwestern von Eleanor Buchanan. Und heute haben wir auch etwas Besonderes für Sie vorbereitet, denn wir haben in unserer heutigen Lesezeit auch an alle unter Ihnen gedacht, die einem Buch lieber lauschen. Deshalb haben wir auch zu jedem Buch eine Hörprobe des Hörbuchs für Sie vorbereitet. Und wie das klingt, das hören Sie gleich nach schönster Musik hier bei Klassik Radio.

0: Und nach schönster Musik an ihrem Wochenende sind wir wieder zurück mit der Lesezeit. Ihre Dauerwerbesendung rund um die schönsten Bücher. Und wie gerade schon verraten, wollen wir jetzt als erstes über die US-amerikanische Autorin Catherine Stockett sprechen. Ihr Romandebüt Gute Geister wurde über 15 Millionen Mal weltweit verkauft. Und die Verfilmung unter dem Namen The Help sogar mit einem Oscar ausgezeichnet. 17 Jahre nach diesem fulminanten Erfolg ist sie nun zurück. Ihr neuer Roman heißt Der Club der Unbeugsamen und erscheint bei unserem Partner, dem BTB Verlag. Wir springen darin zurück ins Mississippi 1933, zur Zeit der großen Depression. Während die Wirtschaftskrise die Welt in Atem hält, kämpfen drei ungewöhnliche Frauen um ihr Überleben und ihren Platz in der Gesellschaft. Eine Gesellschaft, die Frauen damals stark begrenzte und in der widerspenstiges Verhalten nicht gern gesehen wurde. Birdie muss ihre hochnäsige, verlogene Schwester um finanzielle Hilfe bitten, damit sie die Steuern auf ihr Elternhaus bezahlen kann. Die 11-jährige Mac, deren Mutter schon lange verschwunden ist, muss jeden Tag im Waisenhaus um ihre Würde kämpfen. Und Charlie ist eine Frau, die das Gefühl hat, nichts mehr verlieren zu können. Als sich die Wege der drei kreuzen, schmieden sie einen abenteuerlichen Plan, denn sie wollen ihr Schicksal endlich selbst in die Hand nehmen. Und wie bereits versprochen, haben wir Ihnen heute lauter Hörproben vorbereitet und darum hören wir jetzt auch rein ins Hörbuch, erschienen bei Random House Audio und gelesen von Chantal Busse und Heike Warmuth.
1: Meinungen, pflegte Mama von nebenan in singendem Tonfall einzuwerfen. Du hättest es vermutlich leichter, wenn du nicht so viele davon hättest. Worauf ich dann antwortete, meiner Meinung nach hätte ich dasselbe Recht, welche zu haben, wie jeder Mensch mit einem Jahresabonnement der Delta Dispatch. Daddy, ein stiller, aber brillanter Mann, war 3 Tage die Woche weg, um den Mississippi daran zu hindern, die Landschaft zu überschwemmen. Mama war mit Kochen, Waschen und der Sorge wegen der Dosenpfirsichpreise beschäftigt. Mimo verpasste uns eins mit ihrem elektrischen Viehtreiber, wenn wir sie zu sehr plagten. Sie ließ ihn immer auf niedriger Stufe, sodass es mehr Drohung als Schmerz war. Aber ich trieb es mit dem Piesacken zu weit.
0: Man kann so weit gehen zu sagen, dass Catherine Stockett's unverfälschte Prosa, ihre lebendigen Dialoge und inneren Monologe in der Welt der Literatur wirklich etwas Einzigartiges sind. Und wahrscheinlich einer der Gründe, warum bereits ihr letzter Roman Gute Geister so erfolgreich war. Aufmerksam widmet sie sich sexistischen Anfeindungen, gesellschaftlichen Hierarchien und der Frage, wie diese Systeme den Alltag von Frauen beherrscht haben. Wir sehen die Stigmatisierung von dem, was es heißt, eine vermeintlich unmoralische Frau zu sein. Wie schnell man in einer Kleinstadt in eine Schublade gesteckt wird, aber auch, und das ist die große Stärke dieses Romans, wie man mit Charme, Humor und einer guten Portion Sturheit wieder aus ihr herausfinden kann. Catherine Stockett schenkt uns mit Der Club der Unbeugsamen eine warmherzige, emotional erzählte Geschichte in der dichten Atmosphäre des Mississippis der 30er Jahre, die einen unglaublichen Sog entwickelt. Ihre drei liebenswerten Hauptcharaktere haben darin zwar mit Sicherheit kein leichtes Leben, aber sie schaffen es jedes Mal gekonnt, den Kopf aus der Schlinge zu ziehen. Ein Roman, den man nicht mehr aus der Hand legen kann, wenn man erst einmal in die Geschichte und das Leben der Protagonistinnen eingetaucht ist. Kurzweilig, humorvoll und beeindruckend. Die perfekte Lektüre also für diesen Sommer. Jetzt gibt es wieder ein bisschen Musik und dann geht es weiter in der Lesezeit bei Klassikradio.

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0: Und schon sind wir wieder zurück in der Lesezeit, Ihrer Dauerwerbesendung für alle Literaturliebhaber unter Ihnen. Ja, es wird Zeit für das zweite Buch der heutigen Sendung und das erscheint bei unserem Partner, dem Heyne Verlag. 1991 erschien Yang Changs erzählendes Sachbuch Wilde Schwäne, in dem sie die Schicksale dreier Generationen chinesischer Frauen schilderte. Das ihrer Großmutter, ihrer Mutter und sich selbst. Und anhand dessen die Geschichte Chinas von 1909 bis 1978 beleuchtete. Das Buch wurde, völlig zu Recht, ein Weltbestseller. Über 15 Millionen Exemplare wurden bis heute verkauft und in über 40 Sprachen wurde Wilde Schwäne übersetzt. Jetzt, nach über drei Jahrzehnten, erscheint die lang erwartete Fortsetzung namens Fliegt, wilde Schwäne. Sie setzt dort an, wo sie in ihrem letzten Buch aufgehört hatte. Denn auch die Geschichte des Reichs der Mitte hat seitdem einige neue Kapitel hinzugewonnen. Wunderschön und bewegend verwebt Chang ihre eigene Geschichte mit der ihrer Mutter und beleuchtet dabei gekonnt den Wandel, den die gesamte Nation durchlaufen hat. Vom Ende der Mao-Ära und vom Beginn der Reformen unter Deng Xiaoping bis in die Gegenwart Xi Jinpings und Chinas Werdegang von einem heruntergekommenen und isolierten Staat zu einer Weltmacht, die die Vormachtstellung der Vereinigten Staaten herausfordert. Ja, und auch hier hören wir rein ins Hörbuch, gelesen von Susanne Schröder und ebenfalls erschienen bei Random House Audio.
1: Dieses Buch handelt von meiner Mutter und von mir selbst. Und weil es unumgänglich ist, auch von meiner Großmutter und von meinem Vater. Was wir erlebt haben, ist auch deshalb so dramatisch, weil es sich im China der vergangenen rund 120 Jahre abgespielt hat. Eine Zeit, in der das Land in stürmischen Veränderungsprozessen mehrfach umgewälzt wurde. Genauso ausschlaggebend ist aber, dass meine Eltern und meine Großmutter außergewöhnliche Menschen waren, die immer gegen den Strom schwammen und aus diesem Grund noch viel mehr als andere zu kämpfen hatten. Als Kind einer solchen Familie blickte ich unweigerlich einem ereignisreichen Leben entgegen.
0: Yang Chang lässt in Fliegt wilde Schwäne die chinesische Geschichte und Politik wieder einmal durch eine zutiefst persönliche Erzählweise lebendig werden. Nicht viele Personen haben das westliche Verständnis Chinas in ähnlich großem Umfang geprägt. Fast 35 Jahre nach dem Buch, das sie berühmt gemacht hat, wirkt diese Geschichte von Leid und Erfolg wie ein abschließendes Kapitel. Eine Abrechnung sowohl mit ihren Leistungen als auch mit den Kosten des Weges, den sie gewählt hat. Denn sie schreckt nicht davor zurück, die Probleme des Regimes offen zu adressieren und bringt gleichzeitig ihre Liebe zur Kultur und zu den Menschen zum Ausdruck, auch wenn dies mit Risiken für sie selbst und ihre Familie verbunden ist. Es ist eine erhellende Geschichte, geschrieben von starken Frauen und ein Appell für Freiheit und Demokratie zu kämpfen, ohne den Optimismus zu verlieren. Absolut lesenswert. Ja, und nach etwas Musik sind wir wieder für Sie da, dann mit dem dritten Buch der heutigen Sendung. Bis gleich in der Lesezeit.
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0: Wunderschön, Ihr Sonntag bei Klassikradio. Wir sind zurück in der Lesezeit, Ihrer Dauerwerbesendung rund um die schöne Welt der Literatur. Ja, wie versprochen, kommen wir jetzt zum dritten und damit auch letzten Buch der heutigen Sendung und es heißt Die Meerglasschwestern. Erscheint bei unserem Partner, dem Blanc Vallée Verlag, und kommt von Eleanor Buchanan. Es ist der erste Teil zu ihrer neuen Familiengeheimnissaga. Die Geschichte beginnt vor langer Zeit an der schottischen Küste. Der Sage nach errichtete ein Mann, als er erkannte, dass seine vier Töchter entführt wurden, vier Steine auf der Landzunge von Skara, die ihnen den Weg nach Hause weisen sollten. Anfang des 20. Jahrhunderts baut Charles Blackmore auf eben dieser Landzunge ein Haus, legt dafür die vier Steine der Töchter von Skara flach und entfesselt damit, der Legende nach, einen Fluch. In der Gegenwart zieht die junge Ross in der Hoffnung, eine traumatische Vergangenheit hinter sich zu lassen, von Australien nach London. Zwischen den antiken Schätzen eines kleinen Ladens fühlt sie sich beinahe auf mysteriöse Weise von einem Gemälde angezogen, das vier Felsen an der Küste Schottlands zeigt. Von einer unstillbaren Sehnsucht getrieben, reist sie nach Skara in die Heimat der verstorbenen Malerin. Und auch zu diesem Buch habe ich eine Hörprobe für Sie vorbereitet, erschienen bei Random House Audio und gelesen von Leonie Lander.
1: Nachdem alles vorbei war und Mrs. Grierson die Tassen und Unterteller mit reichlich betrübtem Klirren spülte, gingen sie zu den Steinen hinunter. Einst hatten die vier Steine, die Four Sisters, aufrecht auf der Landzunge gestanden. Doch Iris kannte sie nur liegend, in einem groben Halbkreis zum Meer hin angeordnet. Dies war ihr besonderer Ort. Jener Ort, an dem die vier Blackmore-Schwestern zusammenkamen, um zu träumen und zu planen, um sich Geheimnisse zuzuflüstern und zu schmollen, um zu lachen und herumzutoben.
0: In heutigen Büchern gibt es natürlich wie immer auch auf der Klassikradio-Website unter Literatur. Ich sage danke fürs Zuhören und bis ganz bald in Ihrer Sendung rund um die wunderbare Welt der Literatur.

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2: Ja, ich wünsche Ihnen einen tollen Sonntagnachmittag. Genießt den jetzt mit Ihnen. Vielleicht haben es Sie sich ja heute so ein bisschen gemütlicher eingerichtet, ja? Und jetzt gibt's gleich dazu das Klavierkonzert in C-Dur von Johann Samuel Schulter. Den Anfang macht allerdings ein Stück, bei dem der Komponist gedacht hat, das geht total in die Hose. Dabei ist es ein Welterfolg geworden, schon bei der Premiere, die Peer-Gynt-Suite von Edvard Grieg. Und daraus gibt es jetzt die Morgenstimmung. Ganz viel Spaß jetzt damit und einen schönen Nachmittag.
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Das war Johann Christian Bachs Oboen-Konzert in F-Dur. Der zweite Satz, La Ghetto, den haben wir hier gehört. Ja, und bei uns reihen sich ja so die Superstars aneinander. Und jetzt kommen wir wieder zu einem Dirigenten, der eigentlich am Schlagzeug saß. Er war Paukenspieler und das ziemlich professionell, bevor er dann das Dirigentenpult für sich entdeckt hat. Mit knapp 500 veröffentlichten Einspielungen gilt als einer der Dirigenten mit den meisten Tonaufnahmen weltweit. Wenn wir über klassische Aufnahmen sprechen. Und wir hören ihn jetzt mit den Göteborger Symphonikern, nämlich Järvi. Und dazu gibt es ja auch noch den Tanz der Nymphen, den wir jetzt genießen dürfen. Von ihm eingespielt, also das wunderbare Stück von Jean Sibelius.

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11: Schönen Sonntagnachmittag. Ja, und während Sie vielleicht heute noch eine extra Gassi-Runde einlegen können, weil man Sonntag einfach endlich ein bisschen mehr Zeit für alles hat, ja, genießen wir gemeinsam gleich das Allegro in G-Dur von Joseph Hector Fiocco zum Beispiel. Oder auch die Sinfonie in G-Dur von Karl Stamitz ist mit dabei. Die passt auch ganz perfekt in so einen Wochenend-Flow. Und jetzt hören wir von Max Reger die wunderschönen Variationen und Fuge über ein Thema von Mozart, das Thema Andante Grazioso. Und damit die Variation Nummer 1, die gibt es jetzt. Und damit wünsche ich ganz viel Spaß.
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Karl Stamitz war das und die Sinfonie in G-Dur von ihm haben wir gerade gehört mit dem zweiten Satz Andantino. Ja, ich wünsche Ihnen einen tollen Nachmittag, wo vielleicht mit den Kindern gespielt wird, gemalt, gebastelt und ja einfach auch die Familienzeit genossen werden darf. Wir kommen jetzt zu einem Mann, wenn man den mal live erlebt hat, also wenn er zum Beispiel bei den Proben den Raum betritt, dann hat das Orchester sofort den Fokus auf ihm. Der hat so eine ganz natürliche Autorität, ohne dass er ganz viel sagen muss. Und das merkt man, finde ich, auch wenn er auftritt bei großen Konzerten. Man sitzt im Publikum und denkt sich, wow, was für eine Ausstrahlung am Dirigentenpult. Dann wird es dann immer so ein paar Sekunden still und dann geht's los. Riccardo Muti verwöhnt uns jetzt mit dem Orchestra Filarmonica della Scala und dem Liebesthema von Nino Rota aus dem Film Der Pate jetzt hier.

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6: Im Studio Nanju Kuhlmann, guten Tag. SPD widerspricht Bär in Sachen BAföG. Fernsehkoch Lafer macht Krebserkrankungen.

0: Tagung öffentlich. Die SPD widerspricht Forschungsministerin Beer in Sachen BAföG. Die CSU-Politikerin hatte den Funke-Zeitungen gesagt, dass die Reform der Ausbildungsförderung wohl nicht so schnell kommen wird, weil die Regierungsfraktionen das Ganze nicht mehr mittragen würden. SPD-Fraktionsvize Wiebke Esther sieht das anders. Ihre Partei stehe hinter den Plänen, die Regelsätze zu erhöhen. Sie rate der Union, hier kein Chaos zu verursachen und sich an die Absprachen zu halten. Der bekannte Fernsehkoch Johann Lafer hat Krebs. Das hat er auf Instagram öffentlich gemacht. Der Bild-Zeitung sagte der 68-Jährige, dass die Krankheit bei ihm vor 2,5 Jahren entdeckt wurde. Anfang des Jahres habe sich sein Zustand dramatisch verschlechtert. Er glaube aber daran, dass er es schaffe. Die Fußball-WM rückt näher und heute hat das DFB-Team den letzten Test vor der Abreise Richtung USA vor der Brust. In Mainz geht es gegen Finnland. Zuletzt hat Deutschland 2016 gegen die Skandinavier gespielt. Bei der Abschiedspartie von Weltmeister Bastian Schweinsteiger gab es einen 2:0-Erfolg.
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2: Im Klassikradioland ist einiges los. An diesem Wochenende kommen einige aus dem Urlaub zurück, die anderen fahren oder ja, und wieder andere genießen einfach nur, dass Wochenende ist und so ein Sonntag hoffentlich die Mundwinkel ganz weit nach oben bringt. Gleich gibt es dazu Ludwig van Beethovens berühmtes für Elise. Mon cœur s'ouvre à ta voix von Camille Saint-Saëns ist mit dabei aus der Oper Samson in Dalila. Und jetzt schon die Berceuse von Frank Bridge. Ganz viel Spaß damit.
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Das war das Wunderbare für Elise von Ludwig van Beethoven. Ich glaube, das hat jeder schon mal versucht, am Klavier zu spielen. Also auf jeden Fall den Anfang. Ja, und jetzt kommen wir zu einem richtigen Pauker am Pult. Im wahrsten Sinne des Wortes. Er war nämlich eigentlich Paukenspieler. Als Dirigent hat er ein richtiges Dirigentenimperium erschaffen. Er ist ja das Oberhaupt einer wahren musikalischen Dynastie, aus der ganz viele international gefeierte Star-Dirigenten hervorgegangen sind. Seine Söhne haben nämlich auch die Bühnen dieser Welt absolut erobert. Ja, und er ist vor allem auch ein Spaßvogel. Er hat viel Humor auch bei den Proben und den Konzerten ganz oft bewiesen. Und das hat ihn sicher auch so unglaublich sympathisch gemacht. Neeme Järvi, das Ausnahmetalent am Dirigentenpult, hören wir jetzt mit Janis Medins Aria und dem Detroit Symphony Orchestra hier bei Klassikradio.

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13: Diesen Nachmittag genießen wir jetzt gemeinsam, wo auch immer wir uns gerade hören. Vielleicht ja bei Ihnen auf dem Balkon, im Wohnzimmer. Ja, oder Sie genießen einfach auch gerade einen Nachmittagskaffee und haben gar nicht viel vor. Das ist ja eigentlich auch mal richtig schön am Wochenende. Dazu machen wir jetzt einen kleinen Spaziergang durch Daniel Fischers Spirit Garden gleich. Also New Classic hören wir und eines der schönsten Klavierkonzerte von Joseph Haydn. Und zwar die Nummer 3 in F-Dur, jetzt mit dem zweiten Satz Largo Cantabile und Live Ove Ansnes am Klavier. Ja, viel Spaß.
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Ja, bei vielen heißt es Koffer auspacken, ne? Und wieder ankommen im Alltag, im Zuhause. Vielleicht genießen Sie Ihren Sonntagnachmittag auch einfach total entspannt. Und wir hören jetzt einen Superstar auf der Bühne, der 2007 ein ziemlich berühmtes U-Bahn-Experiment gemacht hat. Da spielte er nämlich als Straßenmusiker verkleidet mit einer 3,5 Millionen teuren Geige in der Metrostation in Washington. So circa 1000 Passanten sind vorbeigegangen, nur wenige sind stehen geblieben und er hat dann in 45 Minuten gerade mal $32.17 eingenommen. Dieses soziale Experiment der Washington Post hat einfach mal die Wahrnehmung von Kunst abseits von Konzertsälen untersucht und er fand es einfach nur großartig, hat er dann gesagt, mal wieder nicht auf einer großen Bühne zu stehen, sondern ja einfach so unter den Menschen zu spielen. Kaum einer hat mitbekommen, dass da Joshua Bell mit seiner Geige steht. Wir hören ihn jetzt auf der Bühne mit dem Academy of St. Martin in the Fields und Putti Miro hören wir jetzt von ihm aus der Oper L'Incoronazione di Poppea von Claudio Monteverdi. Ganz viel Spaß jetzt.

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19: Erdbeben, Kriege oder Hungersnöte. Unzählige Menschen auf dieser Welt leben in Katastrophengebieten. Gemeinsam mit unserem heutigen Partner Humedica sprechen wir gleich darüber, warum Hilfe langfristig gedacht werden muss und was nachhaltige Unterstützung in Katastrophengebieten wirklich bedeutet. Gleich geht's los.
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1: Im Klassikradio-Spezial dreht sich heute alles um unseren Partner Humedica. Die Hilfsorganisation leistet insbesondere akute medizinische Katastrophenhilfe, führt aber auch langfristige Projekte nach Notlagen durch. Und dazu darf ich jetzt Johannes Peter, CEO von Humedica, bei mir im Studio begrüßen. Hallo, Herr Peter.
2: Ja, hallo, schön, dass ich hier sein darf.
1: Für alle, die mit Humedica nicht so vertraut sind, können Sie uns einen kurzen Überblick über die Organisation geben?
2: Gerade bei Naturkatastrophen schicken wir medizinische Einsatzteams, um den Betroffenen ganz konkret zu helfen. Aber wir verteilen auch Hilfsgüter, zum Beispiel auch mit vielen Partnerorganisationen. Wenn diese Katastrophe oder eine Notlage nicht mehr in den Medien ist, dann sind wir auch weiterhin vor Ort und helfen Menschen in dem Übergang und unterstützen auch den Aufbau von Strukturen, zum Beispiel medizinischen Strukturen, und gestalten so einen Übergang aus dem Überleben ins Leben zurück. Dabei ist insbesondere unsere Motivation auch wichtig, dass wir mit der Überzeugung arbeiten, dass jeder Mensch in Gottes Augen wertvoll ist und deswegen ein Recht hat und diese Hilfe verdient.
1: Mhm. Sie sind also nicht nur im Notfall vor Ort, sondern auch langfristig aktiv. Warum ist das so wichtig?
2: Ein konkretes Beispiel dazu: in Pakistan oft von Überflutungen betroffen, der Himalaya in Nachbarschaft. Und hier helfen wir oft ganz konkret, wenn es zu einer Überflutung kommt, aber bleiben da nicht stehen, sondern haben dann Kontakte über unsere Partner auch in die Regionen und wollen das nächste Mal verhindern, dass die Menschen nicht mehr von der Flut betroffen sind und ihr Hab und Gut verlieren oder sogar Angehörige. Und deswegen bauen wir zum Beispiel Flutschutzmauern oder unterstützen andere Flutschutzmaßnahmen, damit Leid erst gar nicht entsteht.
1: Sie haben gerade über Pakistan gesprochen. Haben Sie noch ein anderes Beispiel dafür, wie langfristige Hilfe vor Ort aussehen kann?
2: In Nepal haben wir 2015 auf dieses riesige Erdbeben reagiert und danach mit einem Partner medizinische Strukturen aufgebaut. Und 2023 kam es wieder zu einem Erdbeben. Dann waren lokale Teams trainiert auf Dorfebene, die direkt Menschen aus dem Schutt ziehen konnten, direkt mit dem Krankenhaus in Verbindung standen und ganz schnell sicherstellen konnten, dass Menschen in die Notaufnahme kommen und auch erste Hilfsgüter zum Beispiel bereitgestellt werden konnten.
1: Und noch mehr über die Arbeit von Humedica erfahren Sie nach etwas Musik. Bis gleich.
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1: Weiter im Klassikradio Spezial mit unserem Partner Humedica. Die Hilfsorganisation ist dort im Einsatz, wo Naturkatastrophen, Krisen oder schwierige Lebensumstände den Alltag von Menschen aus der Bahn werfen. Über die Arbeit von Humedica spreche ich nach wie vor mit dem CEO Johannes Peter. Ja, Herr Peter, Sie haben uns schon einiges erzählt und ich finde, man konnte hören, dass Sie wirklich für das Thema brennen. Was begeistert Sie denn an Ihrer Arbeit?
2: Für mich ist erstmal die Grundlage unsere Hilfe, dass sie an sich, in sich richtig ist. Ich muss nicht von etwas begeistert sein, damit es richtig ist. Trotzdem gibt es Situationen, wo ich auf eine ganz besondere Art und Weise begeistert bin von unserer Arbeit. Das ist, wenn ich sehe, wie die Hilfe ankommt. Zum Beispiel in Nordäthiopien, wo ich eine entlegene Gesundheitsstation besucht habe und dort Patienten und Patientinnen und Mitarbeitende von Humedica getroffen habe. Wenn wir und unsere Unterstützer und Unterstützerinnen nicht dieses Projekt ins Leben gerufen hätten, dann gäbe es dort keine Patienten und keine Ärzte oder hätte es damals nicht gegeben. Und wahrscheinlich wären einige von den Menschen, die ich damals lebend antreffen durfte, nicht mehr am Leben.
1: Gibt's Momente, die Ihnen besonders im Gedächtnis bleiben?
2: Ich war vor knapp 2 Jahren in Port Sudan im Sudan. Das Land ist seit einigen Jahren in einem schlimmen Krieg und nach Port Sudan waren viele Menschen aus der Hauptstadt Khartoum geflohen. Und dort bin ich einer Mutter begegnet und ich kann so ein bisschen Arabisch und habe dann versucht, ihr klarzumachen, dass ich ihr jetzt in ihrer Angelegenheit nicht helfen kann und konnte aber dann mit einem lokalen Mitarbeiter ins Gespräch gehen und es ging um ihren Sohn und der konnte nicht behandelt werden. Und wir haben dort einerseits viele Menschen allgemeinmedizinisch versorgt, aber wir konnten dann in diesem Augenblick echt eine Weiterbehandlung für den Sohn der Frau organisieren und das war eine ganz besondere, tolle Begegnung.
1: Und hat sich Ihr Blick auf die Welt eigentlich verändert, seit Sie bei Humedica arbeiten?
2: Ungemein, weil einerseits braucht es unsere Projekte, unsere Arbeit, die ist wertvoll, die verändert die Situation, die Perspektiven von Menschen in Not. Aber genauso sehr stelle ich immer wieder fest, dass auch wir die Perspektiven der Menschen und Gemeinschaften, mit denen wir im Austausch sind, die klar für uns oft in Not stehen, brauchen, weil sie oft einen Umgang haben, aus dieser Not heraus trotzdem einen positiven Blick auf das Leben zu haben, der eine Resilienz zeigt und offenbart, die wir in unserer Zeit oft so dringend nötig haben, weil wir oft viel bessere Ausgangsbedingungen haben. Und das ist für mich echt ein essentieller Punkt meines Blicks auf die Welt, die andere Perspektive einzunehmen, die wir auch brauchen.
1: Vielen Dank für diesen sehr persönlichen Einblick in Ihre Arbeit, Herr Peter. Und wir sprechen gleich noch weiter nach etwas Musik.

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1: Wir sind zurück im Klassikradio-Spezial. Und bei mir im Studio ist noch immer Johannes Peter. Er ist der CEO unseres Partners Humedica, eine Hilfsorganisation, die Katastrophenhilfe und langfristige Entwicklungsarbeit leistet. Herr Peter, Sie haben mir vor der Sendung schon kurz erzählt, dass es aktuell viele Veränderungen gibt. Was sind denn die größten Herausforderungen für Organisationen wie Humedica?
2: Aktuell werden die staatlichen Fördermittel für humanitäre Hilfe stark zurückgefahren und mit der erreichen wir sehr, sehr viele Menschen. Und wir wollen unsere Projekte weiterführen, weil die Not ist nach wie vor da und sie wächst. Und dafür brauchen wir die Unterstützung unserer Partner und Partnerinnen, weil wir weiter Menschenleben retten müssen und wollen. Und jetzt eben in einer Zeit sind, wo wir uns anders aufstellen müssen, damit das weitergehen kann.
1: Welche Rolle spielt eigentlich die Unterstützung von Unternehmen aus der Wirtschaft für Humedica?
2: Man muss einmal sagen, dass ohne die Unternehmen und aber auch Privatleute ganz viele Menschen niemals erreicht werden könnten und wir niemals auch die Zahl an Menschen oder Patienten in einem Jahr erreichen könnten. Dabei gibt es ganz unterschiedliche Möglichkeiten, wie wir unterstützt werden. Das kann mal sein, dass uns Lagerplatz bereitgestellt wird oder Flugfrachtkapazitäten, dass zum Beispiel Einnahmen aus einem Produkt zugunsten eines Projekts bereitgestellt werden. Geldspenden, Sachspenden, auch Aktionen, wo Privatleute oder auch Mitarbeitende einer Firma zu uns kommen und ehrenamtlich Pakete packen. All das sind Möglichkeiten, wie man unsere Arbeit da unterstützen kann und dafür sich einbringen, dass das weitergehen kann, was wir seit vielen Jahren tun.
1: Ganz viele Menschen haben gerade selber Sorgen. Wie schaffen Sie es trotzdem, Aufmerksamkeit auf globale Notlagen zu lenken?
2: Bei all den Informationen, die auf uns einprasseln, dürfen wir nicht vergessen, dass wir Menschen immer in Beziehung zueinander stehen, auch über Grenzen hinweg und durch das in den Fokus rücken von einzelnen Menschen, einzelnen Schicksalen, Individuen, kommunizieren wir, was bedeutet eine komplexe Situation für die Menschen und erleben das auch in unseren Einsätzen, dass Menschen anderen Menschen begegnen und auf der Ebene wird Hilfe ganz praktisch anfassbar und kann auch Aufmerksamkeit erzeugen, weil es nicht mehr abstrakt, sondern ein echtes Gegenüber in einem anderen Menschen ist.
1: Und da knüpfen wir gleich noch an. Bleiben Sie dran.
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1: Erdbeben, Überschwemmungen oder andere Krisen. Unser Partner Humedica ist weltweit im Einsatz, um akute und auch langfristige Hilfe zu ermöglichen. In unserem Klassikradio-Spezial haben wir von dem CEO von Humedica, Johannes Peter, schon einiges über dessen Arbeit gehört. Und wir haben auch schon darüber gesprochen, dass es gerade für viele von uns verwirrende Zeiten sind. Herr Peter, warum ist es trotzdem wichtig, sich für Menschen in anderen Ländern zu engagieren?
2: Man könnte auch sagen, worin sollte man seine Ressourcen investieren? Und ich glaube zutiefst, man sollte sich engagieren und investieren, weil es richtig ist. Und weil es mitunter unsere Bestimmung als Menschen ist, füreinander da zu sein. Und uns Ressourcen gegeben sind nicht nur für uns selbst, sondern füreinander. Ein weiterer Grund ist, weil wir eigentlich auch ungleich viel mehr gewinnen, wenn wir uns in das Leben anderer Menschen investieren, durch Erfahrungen und Begegnungen, durch Beziehungen. Und die Veränderung, die wir im Leben anderer Menschen bewirken können durch so eine Arbeit, es ist fast wie wenn man Teil einer Geschichte wird. Und das ist ein wirklich gutes Investment, wo wir wirksam werden können gemeinsam. Und das ist ein Mehrwert, da fehlen mir fast die Worte, für den es sich lohnt zu engagieren und investieren.
1: Können Sie uns noch an einem konkreten Beispiel erklären, was langfristige Hilfe bewirken kann?
2: Ich nehme Sie mit nach Nepal und dort haben wir mobile medizinische Teams im Einsatz und dort kommt es oft noch zu Lepra-Erkrankungen, die tabuisiert sind. Das heißt, die Menschen, die damit konfrontiert sind, können oft sich nicht in der Öffentlichkeit bewegen. Und durch den Vertrauensaufbau konnten wir den Menschen erklären, dass es eine Krankheit ist, die behandelbar ist, und die Angehörigen mit reinnehmen und dazu beitragen, dass tatsächlich diese Krankheit mehr und mehr ausgerottet wird und auch die Menschen wieder am öffentlichen Leben teilnehmen können.
1: Wenn Sie einen Wunsch frei hätten für die Zukunft der humanitären Hilfe, was wäre das?
2: Dass sie nicht mehr nötig ist und wenn sie weiter nötig ist, dass sie nicht degradiert wird zu einem Erfüllungsgehilfen von eigenen Interessen, zum Beispiel auch politischen. Und dann, dass die Solidarität und Liebe nicht erkaltet und Menschen und Unternehmen weiterhin sich mit ihren Mitteln für Notleidende einsetzen und die Unterstützung dafür weitergeht.
1: Und damit danke ich Ihnen vielmals für Ihren Besuch bei uns im Studio, Herr Peter.
2: Ja, es hat mir auch sehr viel Freude gemacht. Vielen Dank für die Möglichkeit, darüber zu berichten.
1: Das Gespräch zum Nachhören gibt's wie immer auf der Klassikradio-Website bei den Expertentipps. Und noch viele weitere Informationen zur Arbeit von Humedica finden Sie auch auf humedica.org. Genießen Sie jetzt noch Ihren Sonntagabend hier bei Klassikradio. Machen Sie's gut.

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7: An diesem schönen Abend haben wir jetzt gleich für Sie so einen Gruß aus der Amalfiküste. Also so geht es mir immer, wenn ich dieses Stück höre, dann denke ich sofort an diese dicken, großen Zitronen an der Amalfiküste in Italien. Johann Strauss Sohns, wo die Zitronen blühen, der wunderbare Walzer ist also gleich mit dabei. Dazu auch noch die Ouvertüren-Suite Nummer 1 in C-Dur zum Träumen von Johann Sebastian Bach. Und jetzt Variationen und Fuge über ein Thema von Mozart. Die Variation Nummer 1 von Max Reger, L'istesso tempo, die gibt's jetzt.
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Johann Strauss Sohn war das. Und sein Walzer, wo die Zitronen blühen. Ja, und die Freibäder haben endlich wieder offen im Klassikradioland. Dazu haben wir natürlich auch viele Menschen, die dort drinnen für uns den Nachmittag oder den Tag immer sehr schön gestalten, ne? Vor allem auch die Menschen, die aufpassen, dass nichts im Wasser passiert, am Kiosk, die wunderbaren kleinen Gläser für die Kinder mit den Süßigkeiten vorbereiten. Ja, und überhaupt im Klassikradioland ist vieles wieder draußen los. Und ein Mann, der gerne sich ins Wasser geschmissen hat, das war ein ganz großes Hobby und eine Leidenschaft von ihm, dass er schwimmen gehen durfte. Das war Claude Debussy. Wir hören von ihm jetzt ganz romantische Klänge. Prélude, und zwar La Fille aux cheveux de lin von ihm mit Friedrich Gulda am Klavier jetzt hier bei Klassikradio. Also geht's weiter damit. Genießen Sie Ihren Sonntagabend.

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11: Sonntagabend hier bei Klassikradio. Und den machen wir jetzt noch ein bisschen schöner. Mit der Ouvertüre in Suite im B-Dur gleich von Johann Friedrich Fasch zum Beispiel. Und jetzt schon einem ganz besonderen Klavierkonzert in A-Moll von Edvard Grieg. Eingespielt hat das die Dresdner Philharmonie mit einem Maestro am Dirigentenpult. Kurt Masur hören wir jetzt. Und Ihnen damit ganz viel Vergnügen.
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Das war die Sinfonie Nummer 7 in D-Moll von Felix Mendelssohn Bartholdy. Ja, und Grüße nach Würzburg. Da ist am Freitag das älteste Mozart-Festival Deutschlands losgegangen. Das Motto in diesem Jahr: beschworene Schönheit, Idol Mozart. Bis Ende Juni gibt es da also ganz viele Konzerte, Workshops, Mitmachaktionen. Ja, und ich würde sagen, dieses Wohnzimmer der Würzburger Bürger, das sollte man sich eigentlich nicht entgehen lassen. Gell? Also wenn Sie in der Nähe sein sollten, ein Abstecher zum Mozartfest lohnt sich ganz sicher. Und wir hören ihn jetzt. Wolfgang Amadeus Mozart mit der Sinfonie Nummer 39 in S-Dur. Hier kommt jetzt daraus der dritte Satz. Menuetto con moto für einen total entspannten Sonntagabend jetzt nur für Sie.

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7: Ein Gruß raus an alle, die gerade von einem Wochenendausflug zurückkommen, wieder zu Hause ankommen und das ganz in Ruhe. Diese Musik, die hilft dabei. Streichermusik von Beethoven, sein 12. Quartett, der 2. Satz, direkt nach Romantik von Modest Mussorgsky. Das ist das alte Schloss.
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Die wundervolle erste Orchestersuite von Johann Sebastian Bach. Das war das Menuett für ihr Wochenendfinale mit Klassikradio. Heute Abend vielleicht mal wieder ein Couchabend, es läuft ein Tatort, dann spielt auch noch Deutschland gegen Finnland. Das Eishockey-WM-Finale steht sogar auch noch an. Oder Sie schauen mal wieder dieses Meisterwerk. Freigeboren. Ein wundervoller Film aus den 60er Jahren. In dem geht es um eine Frau, die Löwenbabys großzieht und denen dann später beibringen muss, in der Wildnis zu überleben. Ein Film, der entschleunigt, gerade mit dieser Musik von John Barry, für die er auch einen Oscar bekommen hat. Freigeboren, das Thema, spielt jetzt das Klassikradio Pops Orchestra für uns.

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2: Den Sonntagabend draußen genießen, die letzten Sonnenstrahlen vom Wochenende zelebrieren und dabei wundervolle Romantik. Das ist ein musikalisches Fantasiegedicht und es geht um einen Faun, der ja einfach am Entspannen ist. Prélude à la Prémédie d'Enfant von Claude Debussy. Hören wir direkt nach Wolfgang Amadeus Mozart. Das ist der zweite Satz von seinem Divertimento in F-Dur.
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Der Ballettmeister Peter Tschaikowski, das war der Auftritt der Feen aus Dornröschen bei Klassikradio. Musik zum Wohlfühlen und Entspannen. Wenn Sie das Abendessen genießen, jetzt der Vorgänger der kleinen Meerjungfrau. Die Disney-Adaption, die kennen ja die meisten, Ariel. Aber vor Ariel, da gab es Rusalka. 200 Jahre vor dem Disney-Film hat Antonin Dvorak Premiere gefeiert, seiner Meisteroper. Und so sehr ich auch Disney-Filme mag, musikalisch ist Dvoraks Oper eben einfach besser. Und wir hören jetzt das berühmteste Stück, das Lied an den Mond.

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2: Das Gläschen Wein am Sonntagabend und die passende Musik dazu zum Genießen, die habe ich jetzt für Sie. Musik, die sich nach Intrigen, aber auch nach Liebe anhört. Von Nino Rota. Das Liebesthema aus Der Pate, die Hornversion von Felix Glieser gespielt, die hören wir gleich, direkt nach der 9. Sinfonie von Joseph Haydn. Das ist der zweite Satz.
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Der Meister der Romantik zeigt uns, warum er Meister der Romantik genannt wird. Das war Johannes Brahms mit seiner dritten Symphonie, der dritte Satz. Der letzte Tag im Mai und dann auch noch ein Sonntag, das fühlt sich so richtig an. Weil ich meine, der erste ist dann ein Montag. Und für das perfekte Wochen- und Monatsende habe ich jetzt genau das Dreamteam der Klassik für Sie. Und zwar Mozart und die Haffner-Familie. Was auch immer Mozart für die Salzburger Bürgermeisterfamilie Haffner komponiert hat, das ist Gold. Wirklich ein paar seiner besten Stücke, zum Beispiel eine Serenade. Aber das wirklich allerbeste Werk ist eben die Haffner-Symphonie. Seine 35. Die habe ich jetzt für Sie. Purer Genuss, gespielt von der Staatskapelle Dresden.

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5: Ich wünsche Ihnen einen schönen Sonntagabend und es ist ein besonderer Sonntagabend, denn heute haben wir den 2. Vollmond im Mai. Sowas passiert sehr selten und es wird deshalb auch der blaue Mond genannt. Geht in etwas mehr als einer Stunde auf, es lohnt sich also wach zu bleiben. Und wach bleiben wir mit Antonin Dvorak, Johann Friedrich Fasch und Ludwig van Beethoven. Der macht jetzt den Anfang mit seinem 2. Streichquartett. Das ist der 2. Satz.
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Die 8. Symphonie von Antonín Dvořák. Das war der dritte Satz bei Klassikradio. Langsam geht die Sonne unter und ich sorge jetzt mal für die romantische Abendstimmung am Sonntag. Und dafür habe ich gleich zwei Komponisten für Sie, die sind Shakespeare-Experten. Denn beide haben tatsächlich zu Romeo und Julia Musik geschrieben. Einmal Craig Armstrong aus dem Film der 90er hören wir gleich die herrliche Balcony-Scene. Direkt nach Peter Tschaikowski, der hat tatsächlich mal eine Fantasie-Ouvertüre zu Romeo und Julia komponiert. Aber jetzt habe ich erstmal diesen Ohrwurm für Sie. Und zwar die Melodie aus Souvenir d'un lieu cher.

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1: Schön, dass wir den Sonntagabend zusammen genießen. Morgen ist schon der 1. Juni und wir machen uns jetzt die letzten Maistunden so richtig schön mit einem Meisterwerk fürs Horn. Mein persönlicher Favorit, wenn es um Stücke von Camille Saint-Saëns geht. Sein Konzertstück direkt nach dem Thema aus Brahms, Haydn-Variationen.
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Eine Ode an die Stärke. Solvex-Lied aus Edvard Griegs Pekin Suite bei Klassik Radio. Gemeinsam lassen wir den Sonntagabend ausklingen, Spaßgetränk in der Hand und Filmmusik in den Ohren. Die kommt jetzt von James Horner aus Legenden der Leidenschaft. Ein Film, zu dem ich eine sehr persönliche Beziehung habe, denn beinahe wurde ich nach diesem Film benannt. Meine Eltern, die haben diesen Film vergöttert, meine Mutter eben besonders, den Charakter Tristan, der eben auch von Brad Pitt gespielt wurde. Also wollte sie mich eben nach Brad Pitt benennen, Tristan. Dann kam aber 2 Wochen vor meiner Geburt heraus, dass ich dann doch ein Mädchen werde und wurde nach dem Musical Evita benannt. Ganz ehrlich, bin ich auch sehr zufrieden mit, aber Tristan, das wäre auch nett gewesen. Das Hauptthema der Familie, The Ladlows, habe ich jetzt für Sie bei Klassikradio gespielt von den Klassikradio Pops.

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1: Sonntagabend und auch der letzte Tag im Mai. Morgen beginnt offiziell der Sommer. Aber das bedeutet, wir feiern heute Abend nochmal den Frühling. Und das mit der allerbesten Musik. Vivaldis Frühling. Aus den vier Jahreszeiten. Das ist der dritte Satz.
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dieses wunderschöne Ende. Das war das 27. Klavierkonzert von Wolfgang Amadeus Mozart. Der zweite Satz bei Klassik Radio. In nur 15 Minuten geht der Mond auf. Das ist schon der zweite Vollmond im Mai. Das ist was Besonderes. Zwei Vollmonde in einem Monat und dann noch der vierte im Frühling wird der blaue Mond genannt. Hat aber nichts mit der Farbe zu tun. Das wird eine schöne Nacht, das ist auf jeden Fall klar. Gerade bei dieser romantischen Musik. Maurice Ravels Pavane pour un enfant défunt. Das ist Musik zum Wohlfühlen und Entspannen.

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